0: Für die Fahrer braucht er.
1: Gut.
0: Wenn wir fahren, nächste Woche sind sie auch safe.
1: Yeah.